Karl Feinstein als Edmund Allerstoff. Die Gemeinde von Friedrich Gabel.